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0: Ja, danke für die Antwort. Ich habe eine Frage, wann Leute, der kann die nicht.
1: Kann ich Ihnen noch fragen, wie das schon bekannt ist?

0: Geburtstagskerzen am Hals.
1: Was
0: hat die Frage ist,
1: was hat die Frage?

0: Ja, passt, dann fährt das Appell Sitzfit Konstrukteur mit dem Polizei.
1: Ich habe in 5 Minuten 55.

0: ist da so ein Kabale vor den Staaten, dass da immer wieder Aggressionen, die Bildverfahren sind, die sind ja weiter. Weil er mir gleich wieder bei der Rabe rüber zu sein.
1: Ich glaube, ich werde nicht sagen.

0: Antares 163, das sind sicher Bauern, so dass es der Grausen war, die Validierung auf das nächste Seite, das ist die Portlei, wo er alles besser bleiben lässt.
1: Der Grausen ist das, was er sagt.